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1: 69, 95, 4, 69, 95, 4. 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